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0: Bom dia, são 9 horas.
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3: Das 2 Uhr.
4: 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Wie ist wieder bei Eis am Sendegebiet?
5: An der Blick auf Meteo geheilt, den Anfang von der Woche bleibt sommerlich, kann ich so nur das Spätsommerlich mit Temperaturen über 25 Grad, viel Sonne, besonders am Mainen und Dünsten. Am Mittwoch sollte mir Kiel gehen und auch eventuell mir rennerisch.
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3: Es sind zwischen dem 16. Uhr und dann sind es nur mit dem 19. Uhr.
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1: Das 3 Hour an 2 Minuten.
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2: Das ist 4 Uhr, an 59 Minuten.
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4: An der Blick auf Meteo gehört, den Anfang von der Woche bleibt sommerlich, kann ich sagen, oder spät sommerlich, mit Temperaturen über 25 Grad, viel Sonne, besonders am Main und Dünsten. Am Mittwoch sollte mir Kiel gehen und noch eventuell mehr rennerisch.
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3: An der Blick auf Meteo geheilt, den Anfang von der Woche bleibt sommerlich, kann ich so nur der Spätsommerlich mit Temperaturen über 25 Grad, viel Sonne, besonders am Main und Dünsten. Am Mittwoch sollte er mir Kill gehen und noch eventuell mir rennerisch. 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
1: Het is 7 uur. Aan 2 minuten.
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3: An der Blick auf Meteo gehalten. In Anfang von der Woche bleibt sommerlich, kann ich so nur der Spätsommerlich, mit Temperaturen über 25 Grad, viel Sonne, besonders am Main an Dünsten. Am Mittwoch sollte mir kühl gehen und noch eventuell mehr regnerisch.

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1: Das Erdauer. 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

0: Eins von dem gut.
1: Das Ning Hour. An 12 Minuten.
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4: Es endet mit einem 16-Hour und dann sind es nur mit einem 19-Hour.

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1: Das Elevauer an 2 Minuten.
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1: Der Sängauer. 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